0: Stay before we roll the climb module. gut, als wir täglich schon waren, ob die zunächst mal auf dem Boden und zurückstarten müssen. Wenn die Entscheidung fällt, auf dem Boden bleiben, hielten sie ungefähr 2 Stunden, nämlich so lange, wie die Apollo-Kappe braucht für einen Mondmotor. Wie weit ist der Apollo-Kappe jetzt ungefähr vom Landeplatz entfernt, Herr Wüthler?
1: Nun,
0: direkt
1: auf jeden Fall innerhalb der Landegeliste, die etwa 5 Kilometer guter Achterbahn.
0: Das ist was anderes, aber ich gut werden. Wenn die Nachricht halt so beim Gesein des Verhältnisses manchmal aussieht.
2: Noch 2 Minuten zur nächsten Entscheidung.
0: Eine sichtbare Bewegung durch den Kontrollraum, Herr Müller, als die Ladung kann, oder?
1: Das wollte ich gerade sagen, dass das Herr Müller durch deutsche Lippen in den Kontrollen in ihre Stöhnen erleidert, aber sie zeigt einen Gesichtsausdruck und der Person, als würde man sagen, schon das wunderbar, dass es geklappt hat, aber in meiner gar nicht anders verdarf.
2: Herr Müller, Müllermann ist alter Erfolg an, auch wenn die beiden ASV jetzt aufgrund irgendwelcher Schwierigkeiten nicht aussteigen.
1: Die Aufgabe, die bis jetzt kennengestellt war, die Ladung auf dem Boden. Die Ladung ist gedruckt.

0: Von der Jugend an war mein ganzes wissenschaftliches Streben auf die Vertiefung der Grundlagen der Physik gerichtet. Philosophische Gesichtspunkte und Bedürfnisse in engerem Sinne wirken nur sekundär auf mich. Von diesem Streben und seinem bisherigen Resultat gebe ich hier einen kurzen Bericht, in dem ich alles weglasse, was mich nur gelegentlich oder gewissermaßen zufällig beschäftigt. Mein erstes Problem lag in der scheinbaren Unvereinbarkeit des Gesetzes der Lichtausbreitung bzw. der lorentzischen Theorie mit der erfahrungsmäßig gültigen Gleichwertigkeit aller Inertialsysteme. Nach siebenjährigen vergeblichen Nachdenken, 1898 bis 1910, kam mir plötzlich die Lösung mit dem Gedanken, dass unsere Begriffe und Gesetze über Raum und Zeit nur insofern Geltung beanspruchen dürfen, als sie mit den Erlebnissen in klaren Beziehungen stehen und dass die Erfahrung sehr wohl dazu führen können, dass wir diese Begriffe und Gesetze abhängen. Durch eine Revision des Begriffes der Gleichzeitigkeit und der Gestalt starrer Körper gelangte ich so zur speziellen Relativitätstheorie, deren vierdimensionale mathematische Formulierung allerdings erst 3 Jahre später von Minkowski gefunden wurde. Bei dem Versuche, das Gesetz der Gravitation in der speziellen Relativitätstheorie einzugliedern, drängte sich mir Ende 1907 die Überzeugung auf, dass der Raumzustand eines Gravitationsfeldes identisch sei mit dem Zustand eines von einem Gravitationsfeld freien Raumes, wenn dieser nur auf ein beschleunigtes Koordinatensystem im Sinn der klassischen Mechanik bezogen wird. Diese Erkenntnis, kurz als Äquivalenzprinzip bezeichnet, in Verbindung mit der natürlichen Tendenz, das Relativitätsprinzip zu verallgemeinern, führte mich zur allgemeinen Relativitätstheorie, deren Fundament erst Ende 1915 widerspruchsfrei gelegt werden konnte. Die Hauptschwierigkeit lag in dem Versagen der euklidischen Geometrie und in der Schwierigkeit, ohne Zugrundelegung dieser den physikalischen Gesetzen doch einen klaren Sinn zu geben. Das andere große Problem, mit dem ich mich seit etwa 1900 befasst habe, ist das der Strahlungs- und Quantentheorie. Angeregt durch Niels und Planck Forschungen erkannte ich, dass Mechanik und Elektrodynamik in einem unlösbaren Widerspruch zu den Erfahrungstatsachen stehen und trug dazu bei, jenen Komplex von Ideen zu schaffen, der unter dem Namen Quantentheorie bekannt ist und der insbesondere durch Bohr zu großer Fruchtbarkeit sich entwickelt hat. Den Rest meines Lebens werde ich wohl der grundsätzlichen Klärung dieses Problems widmen, wie gering auch die Aussichten auf eine Erreichung dieses Zieles erscheinen mögen.
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0: Es wäre besser,
1: mejor no comparar con ninguna otra cosa.
0: Den Körper mit
1: la forma de un cuerpo
0: zu vergleichen.
1: No se parece a nada.
0: Und alles,
1: todo lo que se pierde,
0: oder alle Informationen,
1: hasta mí,
0: die verloren gehen, alle Informationen meiner Wörter oder meiner Aussagen, die verloren gehen, wenn ich mit dir rede. Wir lassen sie gehen, ist schon okay.
1: No pasa nada.
0: Lagern wir, was übrig bleibt, fest. Es bleibt ein Implantat.

0: halten wir uns im kleinen Punkt,
1: la punta
0: der übrig bleibt, fest.
1: Regresamos.
0: Und wir verkrusten

0: You have been listening to Kate Donovan, the Bespoke Hat Piece, and I'm now live on the telephone with Marol Langer-Philipsen. I hope I am. Marol is going to be the next artist here with a 6-hour live stream, Aelita. And he will take us very far away through the universe of the Carmus Night. Ah, there he is.
1: Ja, hallo, hallo.
0: Hallo, Marold.
1: Ja, klappt es, oder?
0: Jetzt klappt es. Kannst du mich gut hören?
1: Jetzt höre ich dich sehr gut, ja, ja. Mhm. Ich höre dich jetzt nicht über Radio, sondern über Telefon. Unsere Live-Schalte zu tätigen.
0: Was wird uns denn erwarten mit Aelita?
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